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Dann schön für Andy Schalt haben und das Programm. Ich lade Ihnen alle an, weiter anzuschalten das nächste Mal. Wenn Sie gesehen wollen, oder Sie haben vielleicht eine Frage über das Programm, oder vielleicht über das Heil in Christus, wo Sie kennen, der Überzeugung haben, dass Ihre Sinnenschuld vergibt ist, und dass Sie wollen für alle Ewigkeit im Himmel sein, wir würden hier in Ihnen mithelfen, aufgrund von Gottes Wort. Römer 10, Vers 13 sagt, wer immer den Herrn in seinen Namen anruft, wird seilig worden. 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

0: The Clock ist drei.
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2: 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Und wenn ihr uns auch an den Tisch hättet wollt, dort könnt ihr ganz leicht über WhatsApp machen. Die Nummer dafür ist plus 49, das ist die Fährwahl für Deutschland, und dann 5231-500-5988. Der Kontakt über Telegram ist Segenswelle. 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Nun verabschiede ich mich von euch, ich wünsche euch einen gesegneten Tag, bleibt gesund und bleibt neugierig. 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
1: 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Wenn wir ein hohepriesterliches, Gebet von Jesus lesen, dann meint wir seinen Herzenswunsch, und da geht es darum, dass wir auch gerade diese Einigkeit unserer Christen, unserer Kinder Gottes sich wünschen wird. Wir lesen in Johannes Kapitel 17, Vers 20, Bad 24. Da betet Jesus so, ich bitte aber nicht allein für sie, sondern auch für die, die durch ihr Wort an mich glauben werden. 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Heim oder eben neu gedacht? 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Das heute Jesus hat damals auf ja 2000 Jahre für die und für mich gebetet. 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Dass sie alle eins sein. Wie du, Vater, in mir bist und ich in dir, so sollen auch sie in uns sein. Auf dass die Welt glaube, dass du mich gesandt hast. Und ich habe ihnen die Herrlichkeit gegeben, die du mir gegeben hast, auf dass sie eins sein, wie wir eins sind. Ich in ihnen und du in mir, auf dass sie vollkommen eins sein und die Welt erkenne, dass du mich gesandt hast und sie liebst, wie du mich liebst. Vater, ich will, dass wo ich bin, auch die bei mir sein, die du mir gegeben hast, damit sie meine Herrlichkeit sehen, die du mir gegeben hast, denn du hast mich geliebt, ehe die Welt gegründet war. 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Was soll das sein? Was bedeutet das? 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Das hat die Bedeutung, dass es geht darum, dass wir in einem Jesseln leben, in einem Jesseln einig sein sollen. Eine Grundlage des Glaubens. Da werden wir uns einig sein. 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Er sagt hier, befleißigt euch, die Einheit des Geistes zu bewahren. 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Er sagt, befleißigt euch, die Einheit des Geistes zu bewahren durch das Band des Friedens. 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Dann sage ich Paulus, ihr befleißigt euch, die Einheit des Geistes zu bewahren. Wenn wir haben Ola, was habe ich Ola? Denselben, wir sind an denselben Leib, an derselben Gemeinde. Wir haben denselben Geist Gottes, wir haben dieselbe Hoffnung, wir haben denselben Herrn, wir haben denselben Glauben, wir haben denselben Taufe, wir haben denselben Gott und Vater und so weiter. 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Wenn wir dort verstehen wollen, dann macht wir in dem Aufbau von einem Menschen in der Grund. 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Die Bibel beschreibt diese Katastrophe so in 1. 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Und die Frau sah, dass der Baum gut zur Nahrung und dass sie eine Lust für die Augen und dass der Baum begehrenswert war, Einsicht zu geben. Und sie nahm von seiner Frucht und aß. 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gemäß dem Zeitlauf dieser Welt, gemäß dem Fürsten, der Macht, der Luft, des Geistes, der jetzt in den Söhnen des Ungehorsams wirkt, unter denen hat auch ihr einst alle euren Verkehr in den Begierden eures Fleisches, indem ihr den Willen des Fleisches und der Gedanken tatet und von der Natur Kinder des Zorns wart, wie auch die anderen. 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Wir lesen in der Bibel, dass ein Mensch, der weitergeboren wird, der trägt den Heiligen Geist. 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Und er spricht noch eine Natur dazu. Er wird zum Teilhaber der göttlichen Natur. Das heißt, diese menschliche Natur, diese fleischliche Natur, zähmt eine zweite Natur dazu. Das ist der Heilige Geist. Wenn es der Heilige Geist ist von Gott. Und der zähmt und der lebt an uns. Und er bringt diese göttliche Natur an uns zum Vorschein. Und von dem Augenblick, wo ein Mensch sich beziehen wird, haft heu zwei Naturen an sich. 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Ob er das Fleisch, sein Fleisch herrschen will, sein Ich herrschen will, oder ob er dem Geist herrschen will. 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Unsere Charaktere sind verschieden. 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

0: Au mit 30 Minuten.
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2: De klok is 12 met 30 minuten.
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0: The clock es eint.
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0: Clock F1 mit 30 Minuten.
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Ich lade Ihnen alle an, weiter anzuschalten das nächste Mal. Wenn Sie gesehen wollen oder Sie haben vielleicht eine Frage über das Programm oder vielleicht über das Heil in Christus, wo Sie kennen, der Überzeugung haben, dass Ihre Sinnenschuld vergibt ist und dass Sie wollen für alle Ewigkeit im Himmel sein, wir würden hier

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Das Tschinja-Programm von Radio Segenswelle geht von da nicht ein. Am Mikrofon wie Irene Schiermacher. 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Und so sei ich dich von da auf Wiederhören.

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0: mal 30 Minuten.
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0: 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In diesem Programm gehen wir auf die Frage ein, was ihr ans Tisch hättet. Und wenn ihr uns auch an den Tisch hättet wollt, dort könnt ihr ganz leicht über WhatsApp machen. Die Nummer dafür ist plus 49, das ist die Fährwahl für Deutschland, und dann 5231-500-5988. Der Kontakt über Telegram ist Segenswelle. 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Nun verabschiede ich mich von euch, ich wünsche euch einen gesegneten Tag, bleibt gesund und bleibt neugierig. Mein Name ist Viktor Zawodzki, auf Wiederhören.
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0: Die Glock ist näher.
1: 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Doch mit der Zeit verklingt die Melodie und das Volk verliert die Harmonie. Auf sein Recht pocht man wie noch nie. Doch Einigkeit nennt man Poesie. Herzlichkeit, Nächstenliebe unter dem Volk stirbt ganz aus, wird völlig verdrängt durch Neid und Stolz. Ja, mit der Zeit verblasst die Sympathie und das Volk verliert die Harmonie. Auf sein Recht pocht man wie noch nie. Doch Herzlichkeit wird zur Utopie. Ehrlichkeit, Gott und Wahrheit in unserem Land haben wir doch schon lange vor uns verbannt. Oh, wann kommt doch der Augenblick? Deutsches Volk, wann kehrst du denn zurück? Wache auf, halt doch bitte an. Denke um, wechsel deine Bahn. 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
1: 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Wenn es der Heilige Geist ist von Gott, und der zähmt und der lebt an uns, und der bringt diese göttliche Natur an uns zum Vorschein. 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Ob er das Fleisch, sein Fleisch herrschen will, sein Ich herrschen will oder ob er dem Geist herrschen will. 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

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Mein Name ist Wes Heppner. 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Ich wünsche dir, dass ihr seid. Gottes Segen.

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Glaube, Hoffnung und Leib. Den Bibeltext für Foundation finden wir in 1. 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

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In 1. 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

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Schreibt uns auch wieder. 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

Herzlich willkommen zu der Golden Rechtssendung. Vers 8, Lebensgefahr, dort ist auch von dort war das Thema aus dem Buch Jesus und Schicksal von Prediger Wilhelm Busch. Ich wünsche einen guten Empfang.

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